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1: Jetzt in der Nacht regnet es am Alpenrand noch ein bisschen, aber das hört langsam auf. Ansonsten bleibt es meistens trocken, nur an den Küsten kann es kurz mal schauern. Im Süden bildet sich stellenweise Nebel, im Nordwesten ziehen später dicke Wolken auf. Es kühlt deutlich runter auf 8 bis 2 Grad. Tagsüber scheint im Süden und Südosten nach dem Nebel die Sonne, im Rest bleibt es eher grau mit Regenwolken. Es wird deutlich frischer bei maximal 11 bis 17 Grad.
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1: Ich bin Moritz Einzel. Nach den tödlichen Schüssen in Berngau dauert der Polizeieinsatz in der ostbayerischen Gemeinde an. Die Beamten haben das Wohnhaus eines Mannes umstellt, der am Nachmittag zwei Mitarbeitende des Landratsamts Neumarkt erschossen hat. Bei den Todesopfern handelt es sich um einen Mann und eine Frau. Polizeisprecher Michael Zaschka.
2: Wir stehen als Polizei mit dem Täter in Kontakt. Es findet in beide Richtungen Kontakt statt. Wir wollen natürlich auch diesen Kontakt nutzen, um möglichst eine gewaltfreie Lösung herbeizuführen. Das ist auch ein Mitgrund, warum ein Einsatz einfach länger dauert.
1: Der mutmaßliche Schütze hatte bei einer routinemäßigen Waffenkontrolle das Feuer eröffnet. Warum, ist noch unklar. Wer schwanger ist und vor der Geburt einen Bluttest auf eine Genabweichung wie Trisomie 21 machen will, soll nach dem Willen des Bundestags vorher eine Prüfung durchlaufen. Ein entsprechender Antrag hat im Parlament eine breite Mehrheit gefunden. Ein solcher Test, bezahlt von der Krankenkasse, zeigt, wie wahrscheinlich es ist, dass ein Kind eine Behinderung haben wird. In Berlin beginnen Linke, Grüne und SPD heute ihre Sondierungsgespräche. Ab dem Vormittag geht es dabei um den Landeshaushalt. Den Weg für Sondierungen freigemacht hatte eine gemeinsame Vereinbarung der drei Parteien auf verbindliche Regeln, wie auf antisemitische Vorfälle reagiert werden soll. Die Berliner Linken-Chefin Wolter.
3: Denn Sicherheit ist mehr als Polizeischutz. Sicherheit heißt, ohne Angst zur Schule zu gehen, eine Kippa zu tragen, Hebräisch zu sprechen, ohne sich erklären zu müssen.
1: Gegen die Berliner Linkspartei gibt es Antisemitismusvorwürfe und den Vorwurf der Nähe zur organisierten Kriminalität.

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0: Es ist mittlerweile meistens trocken. Im Süden bildet sich stellenweise Nebel. Im Nordwesten ziehen dicke Wolken auf. Es ist frisch bei Temperaturen zwischen 8 und 2 Grad. Tagsüber scheint im Süden und Südosten nach dem Nebel die Sonne. Im Rest bleibt es eher grau mit Regenwolken. Die Höchstwerte 11 bis 17 Grad.
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0: Ich bin Moritz Einzel. Nach den tödlichen Schüssen auf zwei Behördenmitarbeiter in der Gemeinde Berngau in der Oberpfalz hat die Polizei den mutmaßlichen Täter festgenommen. Der 60-Jährige wurde dabei durch Schüsse leicht verletzt, sagte Polizeisprecherin Corinna Wild. Er hatte sich zuvor stundenlang in seinem Wohnhaus verschanzt.
2: Gegen 2.20 Uhr, also in den frühen Morgenstunden des heutigen Tages, ist dann die Festnahme erfolgt. Das ist durch ein schlagartiges Eindringen von unseren Spezialkräften der Fall gewesen. Und so konnte man dann den mutmaßlichen Schützen überwältigen und letztendlich dann auch festnehmen.
0: Der Mann hatte am Nachmittag zwei Mitarbeiter des Neumarkter Landratsamtes erschossen, einen Mann und eine Frau. Die beiden wollten eine routinemäßige Waffenkontrolle durchführen. Linke, Grüne und SPD in Berlin legen heute mit ihren Sondierungsgesprächen richtig los. Gestern hatten sich die drei Parteien unter anderem auf klare Regeln zum Umgang mit Antisemitismus verständigt. Berlins Linken-Chefin Wolter sagte, Jüdinnen und Juden müssten sich in der Bundeshauptstadt sicher fühlen können.
3: Bei Verstößen gegen diese Grundsätze entscheiden die Fraktionen nach ihren Regeln über Konsequenzen bis hin zum Ausschluss transparent und im Austausch mit den Partnern.
0: Bei den Sondierungen soll es heute um den Landeshaushalt gehen. Mit einem Länderspiel gegen Australien starten die deutschen Fußballerinnen heute in die WM-Saison. Vor der WM 2027 in Brasilien will Bundestrainer Christian Wück sein Team gegen außereuropäische Gegner testen. Anstoß der Partie gegen die Australierinnen in Karlsruhe ist um 20.30 Uhr. Am Dienstag spielen die deutschen Frauen dann in Bremen gegen Japan.

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0: Wetter. Zwischen Nordsee und Alpen unterschiedlich. Regional Nebel, danach im Süden und Osten öfter Sonne. Sonst breitet sich von Nordwesten her schauerartiger Regen aus und es wird auch richtig windig. In Düsseldorf und München heute maximal 15 Grad, in Kiel 13 und in Erfurt maximal 12 Grad heute.
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0: Ich bin Katrin Steinberger. Jetzt das kurze Update für euch. In Berlin starten heute die rot-grün-roten Sondierungsgespräche. Linke, Grüne und SPD sprechen ab dem Vormittag über den Landeshaushalt. Möglich wurden die Gespräche durch eine gemeinsame Vereinbarung. Die drei Parteien haben verbindliche Regeln festgelegt, wie sie in Zukunft auf antisemitische Vorfälle innerhalb der Fraktion reagieren wollen. Der Bundestag will die Bluttests für Schwangere auf Down-Syndrom neu prüfen lassen. Ein Expertenteam soll klären, ob die Krankenkassen den Test zu Recht bezahlen. Hintergrund ist Kritik, weil der Test inzwischen bei jeder zweiten Schwangerschaft genutzt wird. Bei klarer medizinischer Begründung sollen die Kassen den Test weiterhin übernehmen. Die deutschen Fußballerinnen starten heute mit einem Test gegen Australien in die WM-Saison. Bundestrainer Christian Wück will sein Team vor der WM 2027 in Brasilien gezielt gegen außereuropäische Gegner prüfen. Anstoß in Karlsruhe ist heute Abend um 20.30 Uhr. Am Dienstag folgt in Bremen dann das nächste Länderspiel gegen Japan.

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1: Zwischen Nordsee und Alpen unterschiedlich. Regional Nebel, danach im Süden und Osten öfter Sonne. Sonst breitet sich von Nordwesten her schauerartiger Regen aus und es wird auch richtig windig. In Düsseldorf und München heute maximal 15 Grad, in Kiel 13 und in Erfurt maximal 12 Grad heute.
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1: Ich bin Katrin Steinberger. Jetzt das kurze Update für euch. Wie viel Geld sparen Fahranfänger mit der Führerscheinreform? Bundesverkehrsminister Bilger hat jetzt zum ersten Mal konkrete Zahlen genannt. Er rechnet mit Einsparungen von mehreren 100 Euro, im Idealfall bis zu 1.000 Euro, sagte er der Welt. Je nach Region kann das unterschiedlich ausfallen. Der Führerschein der Klasse B kostet aktuell im Schnitt um die 3.400 Euro. Die Reform setzt auf digitalen Unterricht, weniger Papierkram und Änderungen bei Theorie- und Praxisprüfung. Der Bundestag will die Bluttests für Schwangere auf Down-Syndrom neu prüfen lassen. Ein Expertenteam soll klären, ob die Krankenkassen den Test zu Recht bezahlen. Hintergrund ist Kritik, weil der Test inzwischen bei jeder zweiten Schwangerschaft genutzt wird. Bei klarer medizinischer Begründung sollen die Kassen den Test weiterhin übernehmen. Toni Kroos plant den nächsten Schritt nach seiner Spielerkarriere. Der frühere Fußball-Weltmeister will laut AS an einem Trainerlehrgang für ehemalige Profis teilnehmen, der Ende Saison 2027/28 starten soll. Beim spanischen Fußballverband hat Kroos sein Interesse schon angemeldet. Aktuell darf der 36-Jährige nur Teams bis zur dritthöchsten spanischen Liga trainieren.
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3: Freitagmorgen, ja. Wir öffnen langsam die Augen und schließen gedanklich schon den Laptop. Ja, weil das Wochenende kommt ja. Passende Musik gleich für euch. Dr. Alban Sing Hallelujah. 10cc Dreadlock Holiday. Und hier kommt ein Rätsel von Nick Kershaw. Er kann es selbst nicht lösen. Er weiß nämlich auch nicht, was er da eigentlich singt. The Rhythm.

0: Sing Halleluja, jawohl, es ist ja schließlich Freitagmorgen. Halleluja, ist das schön. Dr. Alban. Und die Zeit hier nehmen wir uns jetzt auch.
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0: Ich bin verrückt. Es sind nicht nur 3 Minuten, es sind 4 Minuten, was sage ich? Fast 5 Minuten. Ein wunderschöner Song, der erzählt die rührende Geschichte einer unerreichbaren Liebe zu einer ostdeutschen Grenzsoldatin namens Nikita. In Osteuropa ist aber Nikita ein eher männlicher Name und das war der Clou von Elton John. Er war noch mit einer Frau zusammen, aber er wusste, er steht eigentlich auf Männer. Und deswegen kam er doppeldeutig mit diesem Namen ums Eck. Die Fans haben damals schon noch gerätselt, das weiß ich. So, 85 war es, unser Schlummersong für den heutigen Freitag. Hier ist Nikita.

Oldies auf der 80er, 90er Oldie-Antenne, die Monkees und I'm a Believer. Ich glaube auch, dass das ein toller Tag wird. Es ist Freitag. Wochenende winkt schon da hinten, das ist gut. Und ihr feiert vielleicht euren Namenstag heute. The Name of the Day für den Freitag, den 9. Oktober. Wer hat denn heute Namenstag? Abraham? Emanuela, lass die Finger von Emanuela, kennen wir ja noch von Fettes Brot. Ne? Emanuel also auch, Günther, Johannes, Sarah, Sibylle, Gunnar feiert heute und Dionys, oh, Dionys ist auch schön. Dionys an die Tafel!

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8: Das Deutschlandwetter. Querdiesland zweigeteilt. Regional Nebel, danach Sonne oder Regenjackenwetter. Im Süden und Osten scheint heute öfter die Sonne. Sonst kommt von Nordwesten her schauerartiger Regen rein. Dazu wird es dann auch richtig windig. Die Höchstwerte heute in Potsdam und Flensburg 14 Grad, Köln und Nürnberg 13 Grad.
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8: Ich bin Katrin Steinberger. Es ist kurz vor 6:30 am Freitag. Guten Morgen. Der Bundestag hat am Abend endgültig grünes Licht für die neue Bahnstrecke Hamburg-Hannover gegeben. Die Trasse soll entlang der A7 und der B3 verlaufen. Fernzüge sind dann voraussichtlich 18 Minuten schneller unterwegs. Bis aber die ersten Züge dort fahren, dürfte es noch lange dauern. In Berlin starten heute die rot-grün-roten Sondierungsgespräche. Linke, Grüne und SPD sprechen ab dem Vormittag über den Landeshaushalt. Möglich wurden die Gespräche durch eine gemeinsame Vereinbarung. Die drei Parteien haben verbindliche Regeln festgelegt, wie sie in Zukunft auf antisemitische Vorfälle innerhalb der Fraktion reagieren wollen. Die deutsche Frauenfußballnationalmannschaft startet heute gegen Australien ins WM-Jahr. Bundestrainer Wück testet sein Team bewusst gegen Gegner außerhalb Europas, bevor die Weltmeisterschaft nächstes Jahr dann in Brasilien steigt. Verzichten muss er auf Kapitänin Julia Gwin, sie ist verletzt. Anpfiff in Karlsruhe ist heute Abend um 8:30. Nächster Test ist dann am Dienstag in Bremen gegen Japan.

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1: 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Also irgendwie, irgendwo, irgendwann. Na gut, irgendwo wissen wir. Bei der 80er, 90er, oh die Antenne. Hier ist das 80er Mixtape um halb mit Chris Rea, mit den Fetcher Boys. Und hier ist Nena.

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1: Ja. Yeah.
0: Schönen guten Morgen mit den Pet Shop Boys und Heart. Es geht rein in diesen Freitag. Es ist der 9. Oktober bereits. Und 3 Jahre ist es jetzt her, dass Aerosmith ihre Abschiedstour abbrechen mussten. Weil Steven Tylers Stimme einfach nicht mehr wollte. Kehlkopfentzündung und so. Und ehrlich, viele hatten sich dann schon mit dem Gedanken anfreunden müssen. Das war's dann wohl, ne? Umso größer jetzt die Überraschung. Am 29. Oktober und 1. November steigt am Hollywood Bowl in Los Angeles ein Comeback der Extraklasse und die Band bringt gleich eine ganze Rockparty mit, möchte man sagen. Slash steht auf der Bühne, Billy Idol, Heart, Run DMC, Sammy Hagar und noch viele mehr sind damit dabei. Die Shows laufen unter dem Namen California Dream on Aerosmith. And Friends. Ist das großartig?
1: Wow!
0: Und da werden wir im Netz bestimmt das eine oder andere dann sehen. Wir freuen uns drauf. Jetzt können wir schon mal vorglühen so ein bisschen. Hier sind Aerosmith, 80er, 90er, Oldie-Antenne. 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

Das passt super heute an diesem 9. Oktober. Es ist nämlich Welttag der Post. Da bedanken wir uns mal bei allen Postlern, die uns immer was nach Hause bringen. Please, Mr. Postman. Die Carpenters, gute Laune Sound hier aus den 70ern. Die großen Klassiker auf der 80er, 90er Oldie-Antenne. Schönen guten Morgen. Habt ihr heute schon einen Moonwalk gemacht? Ich frage einfach mal so. Random. Naja, also ich tue mir da immer weh. Ich kann den nicht. Ne? Aber wir kennen ihn alle. Den Moonwalk von Michael Jackson. Genauso wie seine Glöckchen, Handschuhe oder die endlosen Charterfolge. Und jetzt holt sich Michael Jackson sogar posthum einen Kinorekord. Sein Biopic Michael hat weltweit über 1 Milliarde Dollar eingespielt und ist damit das erfolgreichste Biopic aller Zeiten. Obwohl die Kritiker ja eher gemeckert haben, das Publikum ist aber geschlossen ins Kino gerannt. So, und wer den Film jetzt verpasst haben sollte oder einfach gerne was sammelt, der darf sich freuen. Ende November gibt's Michael als limitierte Steelbook Edition mit Booklet, mit Poster und mit ein paar Karten obendrauf. Und zu sehen ist auch, wie die Schauspieler mit Maske in ihre Rollen verwandelt wurden. Oh, das ist doch ein schönes Weihnachtsgeschenk für alle Michael Jackson Fans. Ein kleines Geschenk habe ich jetzt heute zum Frühstück schon für euch. Hier ist die 80er, 90er Oldie-Antenne. 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
5: Zwischen Nordsee und Alpen unterschiedlich. Regional Nebel, danach im Süden und Osten öfter Sonne. Sonst breitet sich von Nordwesten her schauerartiger Regen aus und es wird auch richtig windig. In Düsseldorf und München heute maximal 15 Grad, in Kiel 13 und in Erfurt maximal 12 Grad heute.
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5: Ich bin Katrin Steinberger. Jetzt das kurze Update für euch. Der Führerschein könnte deutlich günstiger werden. Bundesverkehrsminister Bilger rechnet mit Einsparungen von mehreren 100 Euro, im besten Fall sogar bis zu 1000. Diese konkreten Zahlen hat er jetzt gegenüber der Welt genannt. Grund ist eine geplante Reform des Führerscheins. Aktuell kostet der Führerschein der Klasse B im Schnitt 3.400 Euro. Bundestag und Bundesrat müssen der Reform noch zustimmen. In Oslo gibt heute die norwegische Nobelkommission bekannt, wer den Friedensnobelpreis bekommt. Die Jury wählt aus 287 Kandidaten aus, darunter 79 Organisationen. Mit dabei ist auch US-Präsident Trump, er gilt aber nicht als Favorit. Gute Chancen haben laut Experten Kinderrechtsorganisationen wie Save the Children oder Emergency Response. Die deutschen Fußballerinnen starten heute mit einem Test gegen Australien in die WM-Saison. Bundestrainer Christian Wirk will sein Team vor der WM 2027 in Brasilien gezielt gegen außereuropäische Gegner prüfen. Anstoß in Karlsruhe ist heute Abend um 20.30 Uhr. Am Dienstag folgt in Bremen dann das nächste Länderspiel gegen Japan.
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6: Schönen Freitagmorgen wünsche ich. Falls Queen kommt, irgendwann kommt ein Queen-Song, dann wisst ihr Bescheid. Dann einfach eine WhatsApp schicken an die 0800 339 2000. Hey, ich höre gerade Queen. Und dann seid ihr schon im Lostopf für die wunderbare Paris-Reise zu The Music of Queen live dann Ende November. Alle Infos dazu findet ihr auch in unserer App und auf oldieantenne.de. So, jetzt brauchen wir einen guten Start, oder?
7: Ja,
6: zum Frühstück. Wie wär's mit Phil Collins? Da werden wir gleich mittrommeln. In the Air Tonight. Santana habe ich für euch und hier ist Cher, die 90er.

Da glüht sie doch schon wieder, die berühmte Luftgitarre mit Santana und Samba Party. Ein Klassiker hier auf der 80er, 90er Oldie-Antenne. Schönen guten Morgen, ein Klassiker war auch Rambo. Ja, keine Sorge, das Stirnband bleibt, nur der Kopf drunter ist neu. Sylvester Stallone schnallt den Rambo-Rucksack ab und schlüpft bei einem neuen John Rambo-Film nur noch in die Produzentenrolle. Aber der Film wird kommen. Und den jungen Rambo, den spielt jetzt ausgerechnet Noah Centineo. Also bisher eher bekannt für so Teenie-Romanzen, mehr als für Dschungelguerilla, ne? Das Prequel sozusagen, also der Vorabfilm, schickt uns zurück in den Vietnamkrieg, erzählt die Anfänge der Figur und soll laut Regie weniger Krawum und mehr echtes Drama sein. Also eine große Rolle spielt dabei die Beziehung zu seinem jungen Mentor, der Rambo das Überleben beigebracht hat. In den USA startet der Film im Juni nächsten Jahres, also 2027 wird es soweit sein. Bei uns wird ein Kinostart kurz danach gemunkelt. Also kommt bestimmt und wir werden den natürlich hier auch vorstellen auf der 80er, 90er Oldie-Antenne. Schönen guten Morgen. Jetzt gibt's keinen Rambo, jetzt gibt's Sonne, Katrina and the Waves und Walking on Sunshine. Guten Morgen.

0: REM auf der 80er, 90er Oldie-Antenne. Everybody Hurts, und der Schlagzeuger der Band von REM, der schreibt diesen Song aus tiefstem Herzen als Antwort auf die vielen jungen Menschen, die keinen Ausweg mehr sehen. Doch als es ans Einspielen geht, tritt er selbst zurück und überlässt den Rhythmus einer schlichten 20-Dollar Drum Machine, als wollte er sagen, nicht ich zähle hier, sondern die Botschaft. Und genau diese Demut macht den Song bis heute so berührend. REM, Everybody Hurts. Wer auch immer berührt hat mit den Songs, ist John Lennon. Und John Lennon würde heute an diesem 9. Oktober 86 werden. Und wir wollen natürlich uns an ihn erinnern. Und ich habe eine Schallplatte jetzt aufgelegt von den Beatles.
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4: Deutschlandwetter, Querdüsland zweigeteilt, regional Nebel, danach Sonne oder Regenjackenwetter. Im Süden und Osten scheint heute öfter die Sonne, sonst kommt von Nordwesten her schauerartiger Regen rein. Dazu wird es dann auch richtig windig. Die Höchstwerte heute in Potsdam und Flensburg 14 Grad, Köln und Nürnberg 13 Grad.
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4: Ich bin Katrin Steinberger. Heute ist Freitag, es ist kurz vor 7:30. Guten Morgen. Der Bundestag will Bluttests auf Genabweichungen wie Trisomie 21 stärker regeln. Schwangere, die vor der Geburt einen solchen Test machen wollen, sollen vorher eine Prüfung durchlaufen. Ein entsprechender Antrag hat eine breite Mehrheit bekommen. Der von der Krankenkasse bezahlte Test zeigt, wie wahrscheinlich es ist, dass ein Kind eine Behinderung haben wird. Nach einem stundenlangen Großeinsatz in Berngau hat die Polizei in Bayern einen 60-Jährigen festgenommen. Er soll bei einer Routinekontrolle zwei Mitarbeiter des Landratsamts erschossen haben. Der Mann verschanzte sich in seiner Wohnung und weigerte sich aufzugeben. Spezialkräfte drangen am frühen Morgen mit Sprengmitteln ein und verletzten ihn leicht am Bein. Die Kripo ermittelt jetzt zu den Abläufen und zum Motiv. Toni Kroos plant den nächsten Schritt nach seiner Spielerkarriere. Der frühere Fußballweltmeister will laut AS an einem Trainerlehrgang für ehemalige Profis teilnehmen, der Ende Saison 2027/28 starten soll. Beim spanischen Fußballverband hat Kroos sein Interesse schon angemeldet. Aktuell darf der 36-Jährige nur Teams bis zur dritthöchsten spanischen Liga trainieren.
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7: Und da steigen wir gleich in einen Sonderzug nach Pankow mit Udo Lindenberg. Camouflage, Love is a Shield und hier der wunderbare Rhythmus von Toto. Here's Rosanna.
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0: Das 80er Mixtape um halb. Udo Lindenberg. Der Sonderzug nach Pankow auf der 80er, 90er Oldie Antenne. Das nächste 80er Mixtape natürlich auch in der nächsten Stunde wieder um halb. So, und jetzt, meine Lieben, wird zum Frühstück gespielt.
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0: Zu gewinnen gibt es dieses wunderbare Hitster-Spiel, das Musik-Party-Spiel. Das ist sensationell, haben wir hier. Und das wollen wir euch natürlich schenken. Und am Telefon hier ist jetzt der Jakob aus Friedberg in Bayern. Grüß dich, Jakob.
2: Hallo, servus.
0: Wie alt bist du?
2: 19.
0: Und was machst du beruflich?
2: Ich bin Fachinformatiker, ausgelernt seit knapp einem Jahr.
0: Oh, und macht's Spaß noch?
2: Ja.
0: Ja, ja.
2: Ist sehr viel Abwechslung, aber ja.
0: Okay. Also wir spielen früher oder später. Bist du bereit?
2: Ich bin bereit.
0: Wunderbar. Es wird sommerlich. Pass mal auf, den kennen wir. Das ist Bacardi Feeling, ne? Oder Summer Dreaming auch. Kate Janai. Und das war im Jahr 1991. So, jetzt kommt der nächste. Auch sommerlich. Madonna. La Isla Bonita. Jetzt Frage. Früher oder später? 5 Sekunden ab jetzt.
2: Ich sag später.
0: Du sagst später? Also nach 1991. Wir hören mal rein. Bacardi Feeling war also 1991. Und Madonna, La Isla Bonita, der Riesenhit, war 1987. Oh nee!
2: Scheiße.
0: Ah, ja, sag's mal so richtig raus. Aber, ey, du kriegst einen kleinen Trostpreis von uns auf jeden Fall zugeschickt.
2: Das hört sich genauso gut an.
0: Eben, ne? Jakob, vielen Dank und liebe Grüße nach Friedberg.
2: Jawohl, danke, sag ich.
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Die großen Klassiker hier auf der 80er, 90er Oldie-Antenne. Jackson Browne und Stay. Und ich möchte passenderweise jetzt einen Sekt köpfen. Achtung, ducken! Also, jawohl! Denn Jackson Browne hat heute Geburtstag. Er wird 78. Happy Birthday! Nicht nur Jackson Browne, sondern allen Geburtstagskindern, die uns jetzt hören, die 80er, 90er Oldie-Antenne. Ein Hoch auf euch und ein Hoch auf Alex Van Halen. Ja, Alex Van Halen, das ist der, der mit Van Halen jahrzehntelang die Bühnen dieser Welt zertrommelt hat, möchte man fast sagen. Der bekommt jetzt nämlich einen Schlag, einen Ritterschlag vom niederländischen Königshaus. Alex Van Halen ist extra aus den USA eingeflogen, um sich in seiner alten Heimatstadt zum Ritter des Ordens vom niederländischen Löwen schlagen zu lassen. Wow! Royaler geht's ja gar nicht, ne? Na, alles Gute, Alex Van Halen. Da ist er gesprungen vor Freude. Was für eine tolle Überleitung, Herr Schwabenmeder, zu diesem Song. Jump, 80er, 90er, Oldie-Antenne. Guten Morgen.

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3: Schönen Freitag.
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8: Deutschlandwetter. Zwischen Nordsee und Alpen unterschiedlich. Regional Nebel, danach im Süden und Osten öfter Sonne. Sonst breitet sich von Nordwesten her schauerartiger Regen aus und es wird auch richtig windig. In Düsseldorf und München heute maximal 15 Grad, in Kiel 13 und in Erfurt maximal 12 Grad heute.
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8: Ich bin Katrin Steinberger. Jetzt das kurze Update für euch. Der Bundestag stellt den Bluttest auf Down-Syndrom bei Schwangerschaften neu zur Debatte. Ein Monitoring soll klären, wann und wie oft der Test eingesetzt wird. Fachleute sollen außerdem prüfen, ob die aktuellen Kassenregeln fair sind oder Menschen mit Behinderung benachteiligen. Der Test kommt aktuell bei rund jeder zweiten Schwangerschaft zum Einsatz. Bei klarer medizinischer Begründung sollen die Kassen den Test weiterhin übernehmen. Wie viel Geld sparen Fahranfänger mit der Führerscheinreform? Bundesverkehrsminister Bilger hat jetzt zum ersten Mal konkrete Zahlen genannt. Er rechnet mit Einsparungen von mehreren hundert Euro, im Idealfall bis zu 1.000 Euro, sagte er der Welt. Je nach Region kann das unterschiedlich ausfallen. Der Führerschein der Klasse B kostet aktuell im Schnitt um die 3.400 Euro. Die Reform setzt auf digitalen Unterricht, weniger Papierkram und Änderungen bei Theorie- und Praxisprüfung. Die deutsche Frauenfußballnationalmannschaft startet heute gegen Australien ins WM-Jahr. Bundestrainer Wück testet sein Team bewusst gegen Gegner außerhalb Europas, bevor die Weltmeisterschaft nächstes Jahr dann in Brasilien steigt. Verzichten muss er auf Kapitänin Julia Gwin, sie ist verletzt. Anpfiff in Karlsruhe ist heute Abend um 8:30. Nächster Test ist dann am Dienstag in Bremen gegen Japan.
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10: Am Freitag, das ist doch schön, noch einmal arbeiten und dann ist Wochenende. Oder wie ich immer sage, die letzte Folge einer Serie, die keiner mehr sehen will, so ungefähr. Na ja, habt einen guten Start mit ABBA SOS. Dann könnte ein Queen-Song vielleicht ums Eck kommen. Dann wisst ihr, was zu tun ist. WhatsApp an die 0800 339 2000. Ach und hier, das ist John Farnham.

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0: Da sprudeln sie rein, die WhatsApps.
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0: Denn das war ja Queen, ne? Heaven for Everyone. Und sobald ein Queen-Song läuft hier auf der 80er, 90er Oldie-Antenne, schickt mir WhatsApp an die 0800 339 2000. 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Die beste Tribute-Show bezüglich Queen. Ne? Exklusives Meet and Greet mit der Band, eben auch mit Valentin Findling. Und der liebt die Musik ja auch.
2: Wir sind eine jüngere Generation, die sich in diese Musik verliebt haben. Und ich glaube, dass das wahnsinnig, wahnsinnig toll ist, dass die Musik so zeitlos ist, dass sie auch in der jüngeren Generation nicht nur als Hörer und als Hörerin Fuß fasst, sondern auch eben, dass man sich auch musikalisch als Musiker immer noch genauso in die Musik verlieben kann. Und das ist bei uns passiert. Und ich glaube, das schwappt über bei den Konzerten.
0: Der ist so sympathisch. Valentin Findling, er sieht aus wie Freddie Mercury. Und das könnt ihr live dann eben erleben. 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Und alle Infos zum Trip gibt's auf oldieantenne.de und in der App. Schönen guten Morgen. Heute ist Welttag der Post. Wir bedanken uns bei allen Postlern, die immer schön die Briefe auch vom Finanzamt bringen. Hier ist der 10 o'clock Postman, eure Hymne von

Damals hat er die Autorenrechte für diesen Song einfach seinen beiden Bandkollegen überlassen. Die haben ihm nämlich geholfen, so bei der Fertigstellung des Songs. Wurde natürlich ein globaler Mega-Hit. Die Kollegen wurden steinreich. Und Percy? Naja, er nahm es mit Humor. Er blieb der großzügigste Soul-Sänger der Geschichte. Immerhin kann man sich nichts kaufen davon, aber durch Auftritte hat er auch ein bisschen was verdient. Ganz arm war er dann auch nicht. 80er, 90er Oldie-Antenne. Gleich das 80er Mixtape um halb wieder mit schönen Perlen drin. Und hier ist Heart. All I wanna do is make love to you. Habt einen schönen Freitag.

Percy Sledge, die großen Klassiker, die Golden Oldies hier auf der 80er, 90er Oldie Antenne. When a man loves a woman. Und dieser Percy Sledge hat Millionen verschenkt. Millionen Dollar. Ja, der kannte sich nicht so gut aus im harten Musikbusiness. Und aus purer Dankbarkeit

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7: Deutschlandwetter, Querdüsland zweigeteilt, regional Nebel, danach Sonne oder Regenjackenwetter. Im Süden und Osten scheint heute öfter die Sonne, sonst kommt von Nordwesten her schauerartiger Regen rein. Dazu wird es dann auch richtig windig. Die Höchstwerte heute in Potsdam und Flensburg 14 Grad, Köln und Nürnberg 13 Grad.
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7: Ich bin Katrin Steinberger, am Freitag, kurz vor 9:30. Schönen guten Morgen. In Berlin starten heute die rot-grün-roten Sondierungsgespräche. Linke, Grüne und SPD sprechen ab dem Vormittag über den Landeshaushalt. Möglich wurden die Gespräche durch eine gemeinsame Vereinbarung. Die drei Parteien haben verbindliche Regeln festgelegt, wie sie in Zukunft auf antisemitische Vorfälle innerhalb der Fraktion reagieren wollen. Der Bundestag hat am Abend endgültig grünes Licht für die neue Bahnstrecke Hamburg-Hannover gegeben. Die Trasse soll entlang der A7 und der B3 verlaufen. Fernzüge sind dann voraussichtlich 18 Minuten schneller unterwegs. Bis aber die ersten Züge dort fahren, dürfte es noch lange dauern. In Norwegens Hauptstadt Oslo fällt heute die Entscheidung, wer den diesjährigen Friedensnobelpreis bekommt. Die Jury wählt aus 287 Nominierten, 208 Personen und 79 Organisationen. Diskutiert werden in diesem Jahr zum Beispiel Papst Leo, der Internationale Strafgerichtshof und Hilfsgruppen wie zum Beispiel im Sudan.

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80er, 90er, Oldie Antenne mit dem 80er Mixtape und Hubert K. NDW, sag ich nur, Engel 07, Neudeutsche Welle, und wurde ja teilweise auch auf Englisch dann übersetzt und kam dann zum Beispiel als Maxi-Single raus. Die hatte ich sogar zu Hause. Hubert K. Angel 07. Da hören wir mal rein hier.

Klassiker hier auf der 80er, 90er Oldie-Antenne. Die Bee Gees und How Deep Is Your Love und den Spirit von den Bee Gees könnt ihr live erleben. A Tribute to the Bee Gees, performed by Night Fever. So heißt die Band und die Show heißt A Night on Broadway. 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Gestern waren sie in Köln, am Montag in Hamburg und es muss sensationell gewesen sein, oder? Bestimmt, hier sind sie, Duran Duran. Bad Boys, Bad Boys, Bad Boys. Auf der 80er, 90er Oldie-Antenne.

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11: Das Deutschlandwetter. Quer durchs Land heute zwei Seiten. Im Süden und Osten gibt es nach dem Frühnebel öfter Sonne. Sonst kommt von Nordwesten her schauerartiger Regen mit starken Böen rein. In Rostock heute maximal 12 Grad, Magdeburg und Nürnberg 13 und Düsseldorf maximal 14 Grad. Morgen dann ganz im Süden öfter Schauer, im Nordwesten ein paar Schauer, dazwischen aber auch mal Sonne.
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11: Ich bin Katrin Steinberger. Jetzt das kurze Update für euch. Der Führerschein könnte deutlich günstiger werden. Bundesverkehrsminister Bilger rechnet mit Einsparungen von mehreren 100 Euro, im besten Fall sogar bis zu 1000. Diese konkreten Zahlen hat er jetzt gegenüber der Welt genannt. Grund ist eine geplante Reform des Führerscheins. Aktuell kostet der Führerschein der Klasse B im Schnitt 3400 Euro. Bundestag und Bundesrat müssen der Reform noch zustimmen. Der Bundestag hat am Abend endgültig grünes Licht für die neue Bahnstrecke Hamburg-Hannover gegeben. Die Trasse soll entlang der A7 und der B3 verlaufen. Fernzüge sind dann voraussichtlich 18 Minuten schneller unterwegs. Bis aber die ersten Züge dort fahren, dürfte es noch lange dauern. Toni Kroos plant den nächsten Schritt nach seiner Spielerkarriere. Der frühere Fußballweltmeister will laut AS an einem Trainerlehrgang für ehemalige Profis teilnehmen, der in der Saison 2027/28 starten soll. Beim spanischen Fußballverband hat Kroos sein Interesse schon angemeldet. Aktuell darf der 36-Jährige nur Teams bis zur dritthöchsten spanischen Liga trainieren.
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12: Am Freitag, und Freitag heißt, der Kalender hat endlich mal nichts mehr zu meckern. Die Woche ist durch, der Oktober glänzt golden, wie frisch poliertes Besteck irgendwie, der Nebel ist auch schon da. Und selbst der Bürodrucker, der klingt heute versöhnlich. Das ist doch gut. Deswegen haben wir auch die passende Playlist zum Start ins Wochenende mit einem 60. Dana Ross Supremes, You Can't Harry Love lege ich euch auf. Sting kommt ums Eck, Daryl Hall und John Oates. Und unser Motto bei der 80er, 90er Oldie-Antenne, ein Elvis Presley am Tag muss sein. Auch gleich. Und davor die Backstreet Boys. Quit playing games with my heart. Viel Spaß mit den 9 nach 9 auf der 80er, 90er.

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4: Aber so richtig schön. Und die 80er hatten ja ein Talent. Stimmen zurückholen. Zum Beispiel Dusty Springfield. Die war fast vergessen, bis die Pet Shop Boys kamen und im Private mit ihr aufgenommen haben. Hören wir gleich. Climie Fisher und Air Supply aus Australien wussten das auch. Drei Songs, die zeigen, echte Gefühle kommen immer wieder. Love Changes Everything, All Out of Love und im Private. Das 80er

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Das war ihr großes Comeback. Damals durch die Pet Shop Boys, 89. Das ist die Springfield und im Private im 80er Mixtape. Auf der 80er, 90er Oldie-Antenne. Ja, und manchmal schreibt man im Liebeskummer einen Song. Das kann schon mal vorkommen. Ich weiß nicht, ob ihr das mal gemacht habt, im Liebeskummer ein Lied zu trällern und zu schreiben vor allem. Aber es gibt einen Song und der wird dann 50 Jahre lang zur Dauerschleife für die Ex. Genau das ist Lindsey Buckingham von Fleetwood Mac mit Go Your Own Way passiert. Frisch getrennt von Stevie Nicks haut er ihr Zeilen um die Ohren, die sie quasi als Männersammlerin hinstellen und krönt das Ganze noch mit einem Gitarrensolo, das bis heute Gänsehaut macht. Und Stevie Nicks hat ihm das nie verziehen, hat sie mal erzählt. Am liebsten hätte sie ihn jedes Mal auf der Bühne umgebracht, wenn diese Zeilen kamen. Und die kamen oft, fast 1000 Mal seit Go Your Own Way 1977 auf Rumors erschienen ist und nie wieder aus der Setlist von Fleetwood Mac verschwunden ist, logischerweise. Ne? Ist ja ein Riesenhit, wurde also immer gespielt und sie war sauer. Also fieser geht Popgeschichte eigentlich kaum. Hier sind Fleetwood Mac auf der 80er, 90er Oldie-Antenne.

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9: Deutschlandwetter. Quer durchs Land ist es zweigeteilt. Im Süden und Osten gibt's nach Frühnebel öfter Sonne. Sonst kommt von Nordwesten schauerartiger Regen mit starken Böen rein. Höchstwerte heute in Rostock 12 Grad, Magdeburg und Nürnberg 13 und in Düsseldorf 14 Grad. Morgen ganz im Süden öfter Regen, im Nordwesten ein paar Schauer, dazwischen aber auch mal Sonne.
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9: Ich bin Jutta Ribrock. Jetzt das kurze Update für euch. Wie können alle Kinder möglichst gleiche Chancen für einen gelingenden Schulstart bekommen? Bildungsministerin Prien will das mit einem Startchancengesetz schaffen, das heute zum ersten Mal im Bundestag debattiert wird. Künftig soll der Entwicklungsstand aller Kinder spätestens im Alter von 4 Jahren überprüft werden, etwa Sprache und Motorik. Bei Bedarf wird das Kind gefördert. Prien sagte am Morgen, das sei dringend notwendig, um das Bildungsniveau in Deutschland hochzuhalten. In Norwegens Hauptstadt Oslo fällt heute die Entscheidung über den diesjährigen Friedensnobelpreisträger. Die Jury wählt aus 287 nominierten Personen und Organisationen. Als mögliche Kandidaten gelten in diesem Jahr unter anderem Papst Leo, die Kinderhilfsorganisation Save the Children oder Hilfsgruppen im Sudan. In den USA soll die Hinrichtung eines Amokläufers live übertragen werden. Das hat Verteidigungsminister Hegseth angekündigt. Ein Mann, der 2009 auf einem Militärstützpunkt 13 Menschen getötet und 32 verletzt hatte, soll standrechtlich erschossen werden. US-Präsident Trump hatte erst vor kurzem die Vollstreckung des Todesurteils genehmigt.
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11: Habt ihr heute gute Laune? Ich glaube schon, es ist ja schließlich Freitag. Und die Playliste setzt dann noch ein bisschen was drauf. Okay, gute Laune kriegt ihr nämlich vor allem über Ramalama Ding Dong. Ja, das habe ich gleich für euch. Und davor Maria McKee und hier ist Rockwell. Und Somebody's Watching Me. Die 10 nach 10 auf der 80er, 90er Oldie-Antenne.

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5: Gleich mit dem Herbie, Herbert Grönemeyer und Mambo. Haben wir schon lange nicht mehr gehört. Gleich nach Bonnie Tyler, The Total Eclipse of the Heart.

0: Danny Wilson auf der 80er, 90er Oldie-Antenne, Mary's Prayer. So, Schwabmieder ist raus. Evi Ott kommt jetzt dann. Ab 11 Uhr übernimmt sie und dann ist Evi Ott raus.
1: Und bin ich erstmal 6 Wochen weg mindestens.
0: Ne? Ja, 6 Wochen bist du weg? Was?
1: Ja, herrlich, Karibik, freue mich sehr.
0: Karibik?
1: Nein.
0: Na, schön wäre es, ja, wenn es Karibik wäre. Nein, man muss ganz ehrlich, darf ich erzählen,
1: ja,
0: ne,
1: bitte,
0: dass du ins Krankenhaus gehst.
1: Ja, also nicht 6 Wochen natürlich, aber ich muss operiert werden. Oh. Ich sag euch auch, was es ist.
0: Okay.
1: Es ist das, ich habe es vorher auch nicht gehört,
0: okay.
1: Sternoklavikulargelenk.
0: Bitte nochmal.
1: Sternoklavikulargelenk.
0: Schneller?
1: Sternoklavikulargelenk.
0: Noch schneller. Und was ist da?
1: Das haben wir alle.
0: Ach so.
1: Auch du, mein lieber.
0: Ich habe auch ein. Was habe ich?
1: Sternoklavikulargelenk.
0: Verstehe.
1: Du hast ein linkes Sternoklavikulargelenk und auch ein rechtes Sternoklavikulargelenk.
0: Ach krass.
1: Ja, und das ist die Verbindung zwischen Schlüsselbein und Brustbein.
0: Oh.
1: Und normale Menschen brechen sich das Schlüsselbein und ich habe mir bei einem Fahrradunfall vor geraumer Zeit halt dieses Sternoklavikulargelenk doch ein bisschen mehr kaputt gemacht und das wird jetzt
0: muss man halt operieren.
1: Gerichtet.
0: Muss man halt ran. Okay, ja, dann wünsche ich auf jeden Fall viel Glück. Toi, toi, toi.
1: Dankeschön.
0: Und ein gutes Händchen für die Ärzte natürlich, logischerweise.
1: Das hoffe ich aber auch.
0: Und dass du dich sehr schnell erholst, weil wir brauchen dich hier.
1: Ich komme wieder.
0: Wir brauchen
1: Frage.
0: Dich. Natürlich, 6 Wochen, also ist Evi Ott jetzt mal raus. Es übernimmt ja unser Küken. Wir haben ein Küken hier. Piep.
1: Ein so süßes Küken.
0: Ja, ein sehr süßes.
1: Wir nehmen es auch immer so unter unsere Flügelchen.
0: Ja,
1: gell?
0: Natürlich. Es ist ein Azubi, der Johannes. Mhm. Vielleicht habt ihr ihn schon mal gehört bei uns. Und der Johannes übernimmt also deine Schicht.
1: Der macht das wirklich toll.
0: Und der wird viel Kaffee holen und sowas.
1: Ja,
0: das gefällt mir ganz
1: das,
0: gut.
1: Das, was ich auch immer gemacht habe bei dir.
0: Also alles Gute, Evi Ott.
1: Dankeschön.
0: Wie heißt das Ding nochmal?
1: Sternoklavikulargelenk.
0: Ja, und
1: Sternoklavikulargelenk.
0: Oh, schau mal, da passt das hier ganz gut. Fly Away, hier ist Lenny Kravitz.

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13: Das Deutschlandwetter. Quer durchs Land ist es zweigeteilt. Im Süden und Osten gibt's nach Frühnebel öfter Sonne. Sonst kommt von Nordwesten schauerartiger Regen mit starken Böen rein. Höchstwerte heute in Rostock 12 Grad, Magdeburg und Nürnberg 13 und in Düsseldorf 14 Grad. Morgen ganz im Süden öfter Regen, im Nordwesten ein paar Schauer, dazwischen aber auch mal Sonne.
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13: Ich bin Jutta Ribrock. Jetzt das kurze Update für euch. Herz-Kreislauf-Erkrankungen bleiben die häufigste Todesursache in Deutschland. Aber die Fallzahlen sind in den vergangenen Jahren stark zurückgegangen. Es gab deutlich weniger Herzinfarkte und Schlaganfälle, so das Statistische Bundesamt. Rund 334.000 Menschen starben im vergangenen Jahr an Herz-Kreislauf-Erkrankungen. Fast 7% weniger als im Jahr 2022. Altkanzler Schröder steht massiv in der Kritik, nachdem er zum Geburtstag des russischen Präsidenten Putin nach Moskau gereist ist. Die Grünen-Politikerin Göring-Eckardt und die FDP-Verteidigungsexpertin Strack-Zimmermann sprechen von einer Schande. Der Chef des CDU-Sozialflügels, Dennis Radke, schreibt auf X, Schröder sei für einen Untersuchungsausschuss zu krank, aber fit genug für Moskau und Putin. Wie viel Geld sparen Fahrschüler mit der Führerscheinreform? Bundesverkehrsminister Bilger rechnet mit Einsparungen von mehreren hundert Euro, im Idealfall bis zu 1000 Euro, sagte er der Welt. Der Führerschein der Klasse B kostet aktuell im Schnitt um die 3400 Euro. Die Reform setzt auf digitalen Unterricht, weniger Papierkram und Änderungen bei Theorie- und Praxisprüfung.
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14: Schönen Freitag wünsche ich euch und ich würde gerne ein dickes Flugkussi an alle Feuerwehren schicken. Heute steht der Brandschutz mehr im Fokus, so, so wichtig, um Feuer zu vermeiden. Also passt auf euch auf und kommt gut ins Wochenende mit den Hits von Real Life, Jennifer Rush und wir starten mit Meatloaf in den Freitagvormittag und damit auch schon ein Stückchen ins Wochenende.

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4: Netherrath, Dream On, Sandra und los geht's mit The Other Ones mit...

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Nazareth, Dream On. Vielleicht habt ihr den schon vermisst oder einfach länger nicht mehr gehört. Und aufs 80er Mixtape, da könnt ihr euch halt drauf verlassen, denn da packen wir immer um halb auch solche Perlen mit rein. Hier auf der 80er, 90er Oldie-Antenne. Sophie B. Hawkins gleich für dieses richtig schöne Easy-Feeling. Davor Italo-Pop.

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6: Das Deutschlandwetter. Quer durchs Land ist es zweigeteilt. Im Süden und Osten gibt's nach Frühnebel öfter Sonne. Sonst kommt von Nordwesten schauerartiger Regen mit starken Böen rein. Höchstwerte heute in Rostock 12 Grad, Magdeburg und Nürnberg 13 und in Düsseldorf 14 Grad. Morgen ganz im Süden öfter Regen, im Nordwesten ein paar Schauer, dazwischen aber auch mal Sonne.
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6: Ich bin Jutta Ribrock. Jetzt das kurze Update für euch. Der Friedensnobelpreis geht in diesem Jahr an die südafrikanische Juristin Navi Pillay. Das gab das norwegische Nobelkomitee in Oslo bekannt. Die 85-Jährige habe maßgeblich dazu beigetragen, dass Kriegsverbrechen, Verbrechen gegen die Menschlichkeit und Völkermord strafrechtlich verfolgt werden, heißt es vom Nobelkomitee. Navi Pillay war unter anderem Richterin am Internationalen Strafgerichtshof. Wie können alle Kinder möglichst gleiche Chancen für einen gelingenden Schulstart bekommen? Bildungsministerin Prien will das mit einem Startchancengesetz schaffen, das heute zum ersten Mal im Bundestag debattiert wird. Künftig soll der Entwicklungsstand aller Kinder spätestens im Alter von 4 Jahren überprüft werden, etwa Sprache und Motorik. Bei Bedarf wird das Kind gefördert. Prien sagte am Morgen, das sei dringend notwendig, um das Bildungsniveau in Deutschland hochzuhalten. Beim großen Preis von Singapur sind offenbar mehrere Mitglieder von Formel-1-Rennstellen festgenommen worden. Laut Bild geht es um E-Zigaretten. Bei Taschenkontrollen am Eingang des Fahrerlagers wurden bei den Festgenommenen demnach Vapes gefunden, die bei der Einreise nach Singapur nicht versteuert wurden. In Singapur ist das Vapen verboten. Eingeführte Rauchwaren müssen am Flughafen angemeldet werden.
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8: Hallo ihr Lieben, 0800 339 2000. Ganz wichtige Nummer, wenn ihr einen Queen-Song bei uns hört, dann schickt ihr dahin eine WhatsApp und dann seid ihr quasi mit einem Füßchen schon in Paris bei The Music of Queen Live mit allem drum und dran. 0800 339 2000. Wenn der Queen-Song läuft, kann ja sein, dass das in den nächsten Minuten der Fall ist. Mahlzeit mit Ray Parker Jr. und Ghostbusters.

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3: Ska. In den 80ern was ganz Cooles, Neues und so gut mit einer ganz, ganz bestimmten Band, die heute immer noch auf Tour ist. Madness, Our House. Viel Spaß mit dem Kultjahrzehnt.

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Festigkeit bei der auftopierten Frise von Heart. Alone für euch im 80er Mixtape, das kriegt ihr immer um halb, hier bei uns auf der 80er, 90er Oldie-Antenne. 10 Konzerte haben sie insgesamt gespielt in Düsseldorf. Alles haben sie gemacht. Ins Goldene Buch sich eingetragen, signierte Fahrräder versteigert, die rheinländische Küche genossen. Hier sind die Backstreet Boys für uns alle mit dem Dresscode von den Konzerten weiß und

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13: Das Deutschlandwetter quer durchs Land am Nachmittag zweigeteilt, im Süden und Osten am sonnigsten, sonst bringt teils böig starker Nordwestwind schauerartigen Regen. Es geht hoch auf 12 Grad in Magdeburg, 13 in Essen, 14 in Flensburg und 15 Grad in Augsburg. Morgen dann ganz im Süden regnerisch, im Nordwesten gibt's dann einen Schauermix.
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13: Ich bin Arno Siegemund und jetzt das kurze Update für euch. Der Friedensnobelpreis geht in diesem Jahr an die südafrikanische Juristin Navi Pillay. Das gab das norwegische Nobelkomitee in Oslo bekannt. Die 85-Jährige war Richterin in Südafrika und auch am Internationalen Strafgerichtshof in Den Haag tätig. Sie habe maßgeblich dazu beigetragen, dass Kriegsverbrechen und Verbrechen gegen die Menschlichkeit strafrechtlich verfolgt werden, heißt es aus Oslo. Der Führerschein könnte möglicherweise bald günstiger werden. Verkehrsminister Bilger hat erstmals mögliche Einsparungen bei der Führerscheinreform genau beziffert. Fahrschüler könnten demnach mehrere hundert Euro, im besten Fall sogar bis zu 1.000 Euro sparen, sagte der CDU-Politiker der Welt. Die Kosten für den Führerschein der Klasse B liegen nach Angaben des Ministeriums aktuell im Schnitt bei rund 3.400 Euro. Sachsen-Anhalts Landtagspräsident Tobias Rausch von der AfD wird in Zukunft auf einen BMW-Dienstwagen verzichten müssen. Der Münchner Autobauer hat sein Angebot für eine Verlängerung des Leasingvertrags für das Fahrzeug zurückgezogen. Der Vertrag für das betreffende Auto des Landtagspräsidenten wäre im November ausgelaufen. BMW will sich nicht näher zu der Entscheidung äußern.
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1: Ja, und das Grinsen wird schon breiter. Das Handy piepst vielleicht ein bisschen öfter, weil die ersten Planungen für den Freitagabend laufen. Und wir sind super gern bei allem, was sich richtig gut anfühlt, bei euch dabei. Super schöne Sound jetzt mit Natalie Imbruglia.

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1: Freut euch auf Eddie Money, Toto Cotugno und minimalistisch genialen Sound, der Synthesizer-Herzchen höher schlagen lässt. Robert Palmer, Johnny and Mary, für euch im

Ja, das könnt ihr euch jetzt aussuchen, was ihr an diesem Freitag so fühlt. Romantik, feiern oder Alltag streichen. Das hier ist auf jeden Fall die Aufforderung dazu. Eddie Money, Take Me Home Tonight im 80er Mixtape. Ganz viel Romantik gibt's auf jeden Fall gleich mit Bryan Adams. Nach ABBA auf der 80er, 90er Oldie-Antenne.

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6: Das Deutschlandwetter quer durchs Land, am Nachmittag zweigeteilt, im Süden und Osten am sonnigsten, sonst bringt teils böig starker Nordwestwind schauerartigen Regen. Es geht hoch auf 12 Grad in Magdeburg, 13 in Essen, 14 in Flensburg und 15 Grad in Augsburg. Morgen dann ganz im Süden regnerisch, im Nordwesten gibt's dann einen Schauermix.
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6: Ich bin Arno Siegemund und jetzt das kurze Update für euch. Bundeskanzler Merz ist zutiefst empört darüber, dass Ex-Kanzler Gerhard Schröder in Moskau den 74. Geburtstag von Wladimir Putin gefeiert hat. Angesichts von Putins Verantwortung für den Ukraine-Krieg und das damit verbundene Leid bezeichnet die Regierung Schröders Verhalten als geradezu unmoralisch. Schröder steht ja wegen seiner Nähe zu Putin und Engagements für russische Unternehmen seit Jahren in der Kritik. Bahn und Bund wollen in den nächsten 5 Jahren deutlich weniger hochbelastete Zugstrecken sanieren als bisher geplant. Das Programm wird von 21 auf 13 Strecken reduziert. Es würden aber keine Sanierungen gestrichen, sondern nur verschoben, heißt es. Beim großen Preis der Formel 1 in Singapur sind offenbar mehrere Mitglieder von Rennstellen festgenommen worden. Nach Informationen der Bild geht es um E-Zigaretten. Bei Taschenkontrollen am Eingang des Fahrerlagers wurden bei den Betroffenen demnach Vapes gefunden, die bei der Einreise nach Singapur nicht versteuert worden sind. In Singapur ist das Vapen generell verboten. Eingeführte Rauchwaren müssen am Flughafen angemeldet werden. Die Nutzung von Vapes kann bis zu 7.000 Euro Strafe kosten.
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8: Hallo zusammen. Sollte es im Job so ein bisschen langsamer gehen, alles normal um die Zeit. Studien zeigen, dass unsere Gehirnaktivität für so komplexe Arbeitsaufgaben an einem Freitag ab ca. 14 Uhr drastisch sinkt. Unser Gehirn schaltet nämlich automatisch in den Vorfreude-Modus. Und das ist gut so. Gleich mit Boston und Whitney Houston nach Kate Bush.

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14: Zack. Erster Ton und wir sitzen gedanklich an der Beachbar. Also, wisst ihr, diese Bar mit diesem Fransensonnenschirm? Der Barkeeper lacht bis zum hintersten Zahn. Das Meer neben, hinter uns, wo ihr wollt. Und im Ohr auf jeden Fall. Blondie, The Tide is High im 80er.

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Ja, sie könnten wahrscheinlich auch alle meine Entchen spielen und es wäre ein Welthit. You Two hier mit Pride in the Name of Love im 80er Mixtape für euch. Immer um halb hier auf der 80er, 90er Oldie Antenne. Eine 10 von 10, wenn es um Schmuse-Songs geht. Der Soundtrack von La Boom, Richard Sanderson. Reality gleich für euch nach den Ärzten.

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12: Das Deutschlandwetter quer durchs Land am Nachmittag zweigeteilt. Im Süden und Osten am sonnigsten. Sonst bringt teils böig starker Nordwestwind schauerartigen Regen. Es geht hoch auf 12 Grad in Magdeburg, 13 in Essen, 14 in Flensburg und 15 Grad in Augsburg. Morgen dann ganz im Süden regnerisch. Im Nordwesten gibt's dann einen Schauermix.
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12: Ich bin Arno Siegemund und jetzt das kurze Update für euch. Fahrschüler könnten durch die geplante Führerscheinreform bis zu 1.000 Euro sparen. Das erwartet Bundesverkehrsminister Bilger. Die Klasse B Fahrerlaubnis kostet derzeit im Schnitt etwa 3.400 Euro. Günstiger werden soll es durch mehr digitalen Theorieunterricht, weniger Bürokratie und Änderungen bei den Prüfungen. Nach dem Treffen von Altkanzler Schröder mit Kremlchef Putin an dessen Geburtstag kommt aus seiner eigenen Partei scharfe Kritik. Dieser Besuch sei völlig inakzeptabel, sagte SPD-Chef und Vizekanzler Klingbeil der Süddeutschen Zeitung. Russland führe einen brutalen Angriffskrieg gegen die Ukraine und habe unermessliches Leid über die Menschen dort gebracht. Bundeskanzler Merz nannte das Treffen geradezu unmoralisch. Der Friedensnobelpreis geht in diesem Jahr an Nevi Pillay aus Südafrika. Das teilte das norwegische Nobelkomitee in Oslo mit. Die Juristin mit indischen Wurzeln werde für ihren mutigen Einsatz für das Völkerrecht gewürdigt, erklärte das Komitee. Unter anderem war sie Richterin am Internationalen Strafgerichtshof.
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13: Kurz nach 15 Uhr, es ist Freitag. Wir feiern ab jetzt das Wochenende mit Status Quo und mehr als einem Hauch guter Laune. Dazu Paul Young mit einem Song, der nur in seiner Version ein Hit wurde. Sogar die Everly Brothers hatten damit keinen Erfolg vorher. Und wir starten rein in die Show mit einem sehr erfolgreichen Familienhit. Hier sind die Hanse.

Status Quo mit einem der besten Oldies aller Zeiten. Hier ist die 80er, 90er Oldie-Antenne. Und wir lieben es, euch gute Dinge zu tun. 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Erstmal gibt's gleich das 80er-Mixtape mit drei wild gemixten 80ern, unter anderem Ricky Poveri mit dabei, und hier ist Sade, eine Stimme wie

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9: In dieser Stunde haben wir im Dreier Funky Town mit dabei. Ricky e Poveri, ein Grund wieder für mich, mich endlich für Italienisch mal anzumelden. Obwohl, mit dem italienischen Boyfriend wäre vielleicht einfacher. Warum zur Schule gehen, wenn es doch einfacher ginge? Und los geht's mit Filmmusik aus 85. Aus St. Elmo's Fire mit Demi Moore, der Titeltrack. Hier ist John Parr.

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Funky Town im 80er Mixtape. Macht immer gute Laune. Und so eine schöne Runde haben wir dann um 16.30 Uhr auch nochmal bei der 80er, 90er Uldi-Antenne am Freitagnachmittag. Kommt gut ins Wochenende. Jetzt mit Queen. 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

Rod Stewart bei der 80er, 90er Uldi-Antenne. Es ist Freitag und wir machen uns gemeinsam auf den Weg ins Wochenende, auf dass da tolle Dinge auf euch warten. Dazu der perfekte Soundtrack für eine gute Zeit. Dazu gehört natürlich einer eurer Lieblingshits, einer der meistgewünschten hier in der Playliste, die 80er mit Michael Sambello und Maniac.

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14: Das Deutschlandwetter quer durchs Land, am Nachmittag zweigeteilt, im Süden und Osten am sonnigsten, sonst bringt teils böig starker Nordwestwind schauerartigen Regen. Es geht hoch auf 12 Grad in Magdeburg, 13 in Essen, 14 in Flensburg und 15 Grad in Augsburg. Morgen dann ganz im Süden regnerisch, im Nordwesten gibt's dann einen Schauermix.
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14: Ich bin Arno Siegemund und jetzt das kurze Update für euch. Die Bundesregierung hat den Besuch von Ex-Kanzler Schröder bei Russlands Präsident Putin scharf kritisiert. Regierungssprecher Mayer sagte, Kanzler Merz sei empört und empfinde das Treffen in Moskau als geradezu unmoralisch. SPD-Chef Klingbeil nannte Schröders Besuch in der Süddeutschen Zeitung völlig inakzeptabel. Schröder hatte Putin zu dessen Geburtstag getroffen, der Kreml veröffentlichte Fotos. Nach Berechnungen des Deutschen Instituts für Wirtschaftsforschung wird der neue Tankrabatt nur teilweise an die Kunden weitergegeben. Bei Diesel kommen demnach etwa 13 Cent und bei Benzin etwa 11 Cent pro Liter an. Möglich wären ja 17 Cent. Auf den Social-Media-Kanälen der Tagesschau sorgt ein Video mit Sprecherin Susanne Daubner kurz vor der Kür des Jugendwort des Jahres für Spekulationen. Daubner kündigt darin scheinbar das Gewinnerwort an, bricht dann aber ab und verweist scherzhaft auf einen falschen Kalendereintrag und sagt, sie komme morgen nochmal. Die Fans kommentieren das als Ragebait, genau eines der drei Finalwörter neben Peak und Crashout. Mit Ragebait sind Inhalte in sozialen Medien gemeint, die absichtlich triggern und Kommentare und Reichweite bringen sollen. Der Verlag Pons Langenscheid will den Sieger morgen bekannt geben. Daubner gilt ja schon seit Jahren als Kultansagerin des Jugendworts.
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16: Kurz nach 16 Uhr, was eine Freude, ihr seid hier. Es ist Freitag, das Wochenende lächelt uns freundlich entgegen. Dazu gibt's gleich den Piano Man Aerosmith aus den 90ern. Und hier ist Dionne Warwick, wurde dank den Bee Gees, die haben ihn geschrieben, zu ihrem größten 80er-Hit. Hier ist Heartbreaker.

Joe's Piano Man, einer der besten Oldies aller Zeiten. Immer wieder so kleine Zeitreisen zwischendurch. Gleich noch eine mit den Beatles, die wollen unsere Hand halten. Sophie B. Hawkins begleitet uns mit den 90ern ins Wochenende. Und hier ist ein Hit von Phil Collins, den die Four Tops so wunderbar zum Welthit machten.

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Opa in dieser Stunde mit dabei im 80er Mixtape und wir freuen uns auf die nächste Stunde. Dann gibt's wieder ein neues hier bei der 80er, 90er Uldi-Antenne am Freitagnachmittag. Jetzt ein 90er, kleine Ode an Elvis und überhaupt an die ganze Zeit des Rock'n'Roll, aber so sanft und gemütlich mit Mark Cohn's Walking in Memphis.

Bon Jovi und Runaway war der erste Hit der Band in den 80ern. Guten Start ins Wochenende mit der 80er, 90er Oldie-Antenne. Wir freuen uns auf die Backstreet Boys. Das sind natürlich die 90er. Vorher die Eurythmics und einer der besten Oldies aller Zeiten jetzt. Den hatte ich mal als Weckerton, habe ihn aber wieder geändert, denn ich wollte ihn weiter mögen und nicht gleich sauer werden, wenn der läuft. Hier ist Cat Stevens. 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
11: Das Deutschlandwetter. Zwischen Nordsee und Bodensee ziehen am Abend immer neue Regenwolken auf. Dazu kommen starke Windböen. Nachts regnet es dann vor allem im Süden bei Tiefstwerten von 11 bis 5 Grad. Morgen dann ebenfalls noch regnerisch im Süden. Im Nordwesten ein Schauermix. Die Höchstwerte dann 12 Grad in Wuppertal, 14 in Regensburg, 15 in Celle und 16 in Jena.
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11: Ich bin Arno Siegemund und jetzt das kurze Update für euch. Der Besuch von Altkanzler Schröder bei Kreml-Chef Putin in Moskau sorgt weiter für Schlagzeilen. Die Bundesregierung hat mit deutlichen Worten reagiert. Kanzler Merz sei empört, so ein Sprecher. Er empfinde diesen Besuch als geradezu unmoralisch, so der Sprecher weiter. Ähnlich äußerte sich SPD-Chef Klingbeil. Der Besuch sei inakzeptabel, so der SPD-Vorsitzende in der Süddeutschen Zeitung. Schröder hatte Putin zu dessen Geburtstag in Moskau besucht und gratuliert. Nordrhein-Westfalens Innenminister Herbert Reul hat sich bei einem dienstlichen Termin im Polizeipräsidium Wuppertal die Hüfte gebrochen, nachdem er über eine Treppenstufe gestolpert war. Er wird jetzt im Krankenhaus behandelt und will vorerst eine Pause einlegen. Bereits im Sommer hatte der 74-Jährige wegen einer zitternden Hand eine Operation. Seither leidet er unter ungeklärten Sprachproblemen. Nun also doch, die Koalition hat sich offenbar auf eine Zuckersteuer verständigt, berichtet die Bild. Die soll aber nur für Firmen anfallen, die mehr als 70.000 Liter an Getränken pro Jahr abfüllen. Kleinere Unternehmen sollen also verschont bleiben. Die Steuer soll zum 1. Juli greifen.
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12: Einen schönen Start ins Wochenende am Freitagnachmittag. Jetzt gleich mit einem der besten Oldies aller Zeiten, Boat on the River. Vorher gibt es einen klassischen 80er, einen Vorzeige-80er mit den Hooters. Und Männer sind Schweine. Ja, nee, nicht unbedingt. Manchmal sind sie auch einfach nur komische Vögel. Hier sind die Ärzte. Puh.

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1: Die 80er, 90er Oldie-Antenne am Freitagnachmittag. 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Und das wird passieren bei Frontman. Die singen die Hits von 10cc, den Harley, Smokey und The Sweet, weil sie jeweils alle drei in diesen Bands gesungen haben. Und sie singen auch noch andere Klassiker mit Gitarre, akustisch. Das ist wirklich so toll. Gänsehaut kriegt ihr. 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Auf dem Weg ins Wochenende begleiten euch jetzt Frontman mit einem 10cc-Hit.

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3: Tom Petty ist dabei in dieser Stunde. Stevie Wonder macht gute Wochenendlaune mit Part-Time-Lover. Und hier ist Bob Marley. Gechillter geht.

Tom Petty bei der 80er, 90er Oldie-Antenne im 80er Mixtape machen wir nochmal genau so schön und wild und bunt gemixt in der nächsten Stunde hier am Freitag. Jetzt einer der besten Oldies aller Zeiten. Hier sind aber Gimme, Gimme, Gimme.

Die 90er mit Seal Crazy bei der 80er, 90er Uldi-Antenne am Freitagnachmittag. Viel Spaß bei eurem Start ins Wochenende. Der fällt so viel leichter mit dem passenden Soundtrack. Hier ist unser Kumpel Nick Kirscher aus den 80ern. I won't let the sun go down on me.

0: So, Iris, die Resümerkarte, einen schönen Aufenthalt hier bei uns im Renaissance Paris Arc de Triomphe.
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18: Das Deutschlandwetter. Zwischen Nordsee und Bodensee ziehen am Abend immer neue Regenwolken auf. Dazu kommen starke Windböen. Nachts regnet es dann vor allem im Süden bei Tiefstwerten von 11 bis 5 Grad. Morgen dann ebenfalls noch regnerisch im Süden. Im Nordwesten ein Schauermix. Die Höchstwerte dann 12 Grad in Wuppertal, 14 in Regensburg, 15 in Celle und 16 in Jena.
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18: Ich bin Arno Siegemund und jetzt das kurze Update für euch. Der Friedensnobelpreis geht in diesem Jahr an Nevi Pillay aus Südafrika. Das teilte das norwegische Nobelkomitee in Oslo mit. Die Juristin mit indischen Wurzeln werde für ihren mutigen Einsatz für das Völkerrecht gewürdigt, erklärte das Komitee. Unter anderem war sie Richterin am Internationalen Strafgerichtshof. Bahn und Bund wollen in den nächsten 5 Jahren deutlich weniger hochbelastete Zugstrecken sanieren als bisher geplant. Das Programm wird von 21 auf 13 Strecken reduziert. Es würden aber keine Sanierungen gestrichen, sondern nur verschoben, heißt es. Es ist so gut wie sicher, der Hamburger Tennisspieler Alexander Zverev wird am Ende des Jahres die Nummer 1 der Weltrangliste sein. Er ist der erste deutsche Spieler seit Boris Becker 1991, dem das gelingt. Wichtige Punkte hatte Zverev heute noch bei seinem Sieg gegen den Chinesen Wu Yibing bei den Shanghai Open geholt. Vor allem seine Grand-Slam-Erfolge in Paris und Melbourne haben jetzt aber zu diesem bedeutenden Meilenstein beigetragen.
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9: Kurz nach 18 Uhr am Freitagabend einen perfekten Start ins Wochenende. Jetzt mit John Miles Music. Wet, wet, wet haben wir vorher. Mit 90er Filmmusik aus 4 Hochzeiten und ein Todesfall. Und hier ist ein Hit wie ein weicher Pferdesattel unter der Sonne Texas und einem Ritt in den Sonnenuntergang. Natürlich zu zweit mit irgendeinem netten Menschen an eurer Seite. Hier ist Alana Miles aus den 80ern. Black Velvet.

John Mayers Music, wirklich ein Meilenstein der besten Oldies aller Zeiten. So einen haben wir auch gleich nochmal von Sonny und Cher. Gute Laune aus den 90ern gibt's von Roxette und für alle, denen die Woche zu lang, der Tag zu stressig und alles viel zu viel war, mal 3 Minuten durchatmen. Phil Collins, Groovy Kind of Love.

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1: Kurz, knapp, gut. Dire Straits, Dr. Hook, F.R. David.

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Dire Straits im 80er Mixtape hier bei der 80er, 90er Oldie-Antenne am Freitagabend. Jetzt gibt's eine ganz besondere 90er-Perle in der Playliste. Wäre ich ein Naturfilmer über den Senegal und hätte ich eine Drohne, dann wüsste ich genau, welcher Song laufen würde, wenn ich damit so über die Landschaft fahre. Ich sehe es wirklich direkt vor mir. Adiamus.

Die Pet Shop Boys bei der 80er, 90er Uldi-Antenne. Es ist Freitagabend. Mein Name ist Gerlinde Hienicke und ich darf euch ganz sanft ins Wochenende schaukeln. Jetzt mit einem der besten Uldis aller Zeiten. Hier ist Bob Dylan, Knockin' on Heaven's Door.

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11: Das Deutschlandwetter. Zwischen Nordsee und Bodensee ziehen am Abend immer neue Regenwolken auf. Dazu kommen starke Windböen. Nachts regnet es dann vor allem im Süden bei Tiefstwerten von 11 bis 5 Grad. Morgen dann ebenfalls noch regnerisch im Süden. Im Nordwesten ein Schauermix. Die Höchstwerte dann 12 Grad in Wuppertal, 14 in Regensburg, 15 in Celle und 16 in Jena.
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11: Ich bin Arno Siegemund und jetzt das kurze Update für euch. Nach dem Treffen von Altkanzler Schröder mit Kreml-Chef Putin an dessen Geburtstag kommt aus seiner eigenen Partei scharfe Kritik. Dieser Besuch sei völlig inakzeptabel, sagt der SPD-Chef und Vizekanzler Klingbeil der Süddeutschen Zeitung. Russland führe einen brutalen Angriffskrieg gegen die Ukraine und habe unermessliches Leid über die Menschen dort gebracht. Bundeskanzler Merz nannte das Treffen geradezu unmoralisch. Der Friedensnobelpreis geht in diesem Jahr an Nevi Pillay aus Südafrika. Das teilte das norwegische Nobelkomitee in Oslo mit. Die Juristin mit indischen Wurzeln werde für ihren mutigen Einsatz für das Völkerrecht gewürdigt, erklärte das Komitee. Unter anderem war sie Richterin am Internationalen Strafgerichtshof. Der Führerschein könnte möglicherweise bald günstiger werden. Verkehrsminister Bilger hat erstmals mögliche Einsparungen bei der Führerscheinreform genau beziffert. Fahrschüler könnten demnach mehrere hundert Euro, im besten Fall sogar bis zu 1.000 Euro sparen, sagte der CDU-Politiker der Welt. Die Kosten für den Führerschein der Klasse B liegen nach Angaben des Ministeriums aktuell im Schnitt bei rund 3.400 Euro.
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12: Kurz nach 19 Uhr am Freitagabend. Schön, dass wir noch ein bisschen zusammen sind. Es geht ja gar nicht besser, als mit guter Musik ins Wochenende zu starten. Drei wunderbare Beweise. Jetzt mit Donna Summers Hit Hot Stuff, Rick Astley, die 80er, Never Gonna Give You Up. Und hier sind The Cure. Ach, ich liebe es, wenn Songs zum aktuellen Wochentag passen. Hier ist Friday, I'm in Love.

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4: Diese Runde Mixtape kriegt eine wirklich angemessene Showtreppe. Geht los mit den Blues Brothers. Ladies and Gentlemen, everybody needs somebody.

Die Thompson Twins bei der 80er, 90er Uldi Antenne im 80er Mixtape am Freitagabend. Und wir gucken mal, wo die Disco-Kugel ist. So, Disco-Kugel. Muss sein, es ist Wochenende. Und hier ist der Soundtrack dazu.

Rock and Roll Dreams Come Through bei der 80er, 90er Uldi-Antenne. Falco haben wir jetzt in der Playlist. Absoluter Skandal damals, was dafür sorgte, dass sich der Song noch mehr verkaufte als so schon. Kam sogar eine Kritik in den Nachrichten im ZDF gegen diesen Song. Heute-Journal war das. Und damit ist der Verkauf sofort von 20.000 auf 90.000 geschossen pro Tag.

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Newsflash! In den letzten Monaten ist die Zahl der vermissten Personen dramatisch angestiegen. Die jüngste Veröffentlichung der lokalen Polizeibehörde berichtet von einem weiteren tragischen Fall. Es handelt sich um ein 19-jähriges Mädchen, das zuletzt vor 14 Tagen gesehen wurde. Die Polizei schließt die Möglichkeit nicht aus, dass es sich hier um ein Verbrechen handelt.

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4: Das Deutschlandwetter. Zwischen Nordsee und Bodensee ziehen am Abend immer neue Regenwolken auf. Dazu kommen starke Windböen. Nachts regnet es dann vor allem im Süden bei Tiefstwerten von 11 bis 5 Grad. Morgen dann ebenfalls noch regnerisch im Süden. Im Nordwesten ein Schauermix. Die Höchstwerte dann 12 Grad in Wuppertal, 14 in Regensburg, 15 in Celle und 16 in Jena.
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4: Ich bin Arno Siegemund und jetzt das kurze Update für euch. Fahrschüler könnten durch die geplante Führerscheinreform bis zu 1.000 Euro sparen. Das erwartet Bundesverkehrsminister Bilger. Die Klasse B Fahrerlaubnis kostet derzeit im Schnitt etwa 3.400 Euro. Günstiger werden soll es durch mehr digitalen Theorieunterricht, weniger Bürokratie und Änderungen bei den Prüfungen. Der Besuch von Altkanzler Schröder bei Kreml-Chef Putin in Moskau sorgt weiter für Schlagzeilen. Die Bundesregierung hat mit deutlichen Worten reagiert. Kanzler Merz sei empört, so ein Sprecher. Er empfinde diesen Besuch als geradezu unmoralisch, so der Sprecher weiter. Ähnlich äußerte sich SPD-Chef Klingbeil. Der Besuch sei inakzeptabel, so der SPD-Vorsitzende in der Süddeutschen Zeitung. Schröder hatte Putin zu dessen Geburtstag in Moskau besucht und gratuliert. Nordrhein-Westfalens Innenminister Herbert Reul hat sich bei einem dienstlichen Termin im Polizeipräsidium Wuppertal die Hüfte gebrochen, nachdem er über eine Treppenstufe gestolpert war. Er wird jetzt im Krankenhaus behandelt und will vorerst eine Pause einlegen. Bereits im Sommer hatte der 74-Jährige wegen einer zitternden Hand eine Operation. Seither leidet er unter ungeklärten Sprachproblemen.
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5: Einen wunderschönen Freitagabend, beziehungsweise schönes Wochenende. Ja, wir verbringen die Zeit zusammen. Ich freue mich, dass ihr dabei seid. Und wir starten rein mit Berlin, Take My Breath Away.

Bee Gees auf der 80er und 90er Oldie-Antenne Stayin' Alive. Und das wissen nicht viele, da steckt tatsächlich noch ein anderer Bee Gees-Song drin, nämlich Night Fever. Ja, kein Witz. Es war da so, dass der Drummer Dennis Bryan plötzlich abreißen musste wegen eines Todesfalls in der Familie, als sie Stayin' Alive aufgenommen haben, und konnte dementsprechend dann nicht weiterspielen. Und dann haben die Jungs gesagt, okay, gut, dann nehmen wir eben denselben Drumbeat wie in Night Fever und haben quasi aus einem Drumbeat zwei Songs, Stayin' Alive und Night Fever, gemacht. Krass, also Recycling klappt gut bei den Bee Gees. 80er, 90er, Oldie Antenne. Wir machen weiter mit den Flying Pickets und Only You, die 80er.

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1: Ja, das ist er, der Herbert Grönemeyer auf der 80er, 90er Oldie-Antenne. Ja, tatsächlich, das ist ja der erste Song, den ich persönlich von Grönemeyer jemals gehört habe und der auch meine Liebe für ihn so ein bisschen entfacht hat. Danach kam erst Mambo, Männer und wie sie alle heißen. Der erste war Bochum. Gut, kann auch dran liegen, dass da der Fußballfan aus mir spricht. 80er, 90er, Oldie-Antenne. Gleich habe ich Madonna für euch. Aber reinstarten tun wir mit One. Aber nicht von Metallica, sondern von U2.

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2: In der Nacht zieht Regen auf, besonders im Süden. An der Nordsee gibt's Gewitter, sonst bleibt es ruhiger. Die Temperaturen liegen zwischen 6 und 11 Grad. Morgen am Samstag bleibt's im Süden trüb, im Rest gibt es Sonne und einzelne Schauer. Die Höchstwerte liegen zwischen 12 und 18 Grad.
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2: Ich bin Gregor Jusse Moser. Nur wenige Stunden, nachdem die frühere Richterin am Weltstrafgericht Nevanethim Pillay den Friedensnobelpreis zugesprochen bekommen hatte, haben die USA Sanktionen gegen das Gericht verhängt, berichtet Bettina Fisser.
3: Und diese Strafmaßnahmen treffen tatsächlich das gesamte Gericht. Es kann abgekoppelt werden von allen finanziellen Transaktionen, der digitalen Kommunikation. Das Gericht wäre also total gelähmt. Für die USA ist das Weltstrafgericht politisch ausgerichtet. Es richte sich gegen die USA und seine Verbündeten, so sagen sie. Es gibt nur noch eine Hoffnung. Die Sanktionen treten nämlich erst in 6 Monaten in Kraft. Es gibt also Zeit zum Verhandeln.
2: Weil er die Geburtstagsfeier von Russlands autoritären Präsidenten Putin besucht hat, steht Ex-Kanzler Schröder massiv in der Kritik. Der amtierende Kanzler Merz sei zutiefst empört und halte den Besuch für unmoralisch, sagte der stellvertretende Regierungssprecher Mayer mit Blick auf Russlands Angriffskrieg gegen die Ukraine. In einem umkämpften Topspiel der 2. Fußball-Bundesliga haben sich Heidenheim und Kaiserslautern 0:0 getrennt. Einen Sieg dagegen gab es für Eintracht Braunschweig. Zu Hause gelang der Eintracht ein knapper 1:0-Sieg gegen Holstein Kiel.

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4: Es zieht Regen auf, besonders im Süden. An der Nordsee gibt's Gewitter, sonst bleibt's ruhiger. Die Temperaturen liegen zwischen 6 und 11 Grad. Morgen bleibt's im Süden trüb, im Rest gibt's Sonne und einzelne Schauer. Die Höchstwerte liegen zwischen 12 und 18 Grad.
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4: Ich bin Florian Klaus. Mindestens drei CDU-Abgeordnete im Landtag von Sachsen-Anhalt haben laut einem Medienbericht nach der Wahl von AfD-Landtagspräsident Rausch über ihr Abstimmungsverhalten gelogen. Die Taz hatte nach eigenen Angaben alle CDU-Abgeordneten gefragt, wie sie abgestimmt haben. Demnach antworteten 8 von ihnen, dass sie sich enthalten hätten. Bei der geheimen Abstimmung gab es aber nur 5 Enthaltungen. Die AfD ist in Sachsen-Anhalt gesichert rechtsextrem. Neue Entwicklungen nach den beiden Landtagswahlen vor knapp 3 Wochen. In Berlin führen Linke, Grüne und SPD ja seit gestern Sondierungsgespräche. In Mecklenburg-Vorpommern ist man schon einen Schritt weiter. Hier haben SPD, Linke und Grüne heute entschieden, Koalitionsgespräche aufzunehmen. Bei den Sondierungen hatten sie sich schon darauf geeinigt, dass Kitas beitragsfrei bleiben, Schulen modernisiert und Krankenhausstandorte erhalten werden sollen. Die südafrikanische Juristin Nawanita Pillay ist mit dem Friedensnobelpreis ausgezeichnet worden. Pillay habe maßgeblich dazu beigetragen, dass Kriegsverbrechen und Völkermord strafrechtlich verfolgt werden, heißt es vom Nobelkomitee. Mehr von Thomas Bremser.
5: Das UN-Menschenrechtsbüro nennt Pillay einen Gewinn für Menschenrechte und Gerechtigkeit. Amnesty International spricht vom richtigen Signal zur richtigen Zeit. Pillay habe Verbrechen klar benannt, unabhängig davon, wer sie begeht. Die 85-Jährige war lange Richterin am Strafgerichtshof in Den Haag. Zuletzt leitete sie eine UN-Untersuchungskommission, die Israel Völkermord im Gazastreifen vorwarf.

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1: Es zieht Regen auf, besonders im Süden. An der Nordsee gibt's Gewitter, sonst bleibt's ruhiger. Die Temperaturen liegen zwischen 6 und 11 Grad. Morgen bleibt's im Süden trüb, im Rest gibt's Sonne und einzelne Schauer. Die Höchstwerte liegen zwischen 12 und 18 Grad.
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1: Ich bin Florian Klaus. Die frisch gekürte Friedensnobelpreisträgerin Navi Pillay findet die US-Sanktionen gegen den Internationalen Strafgerichtshof schockierend. Das hat sie in der ARD gesagt. Sie war bis 2008 selbst Richterin dort. Pillay sagte, dass sie fest an das Gericht glaube. Ein Anlass für die US-Sanktionen war, dass das Gericht einen Haftbefehl gegen Israels Ministerpräsidenten Netanyahu verhängt hat. Die Bahn tritt bei der Sanierung ihres stark belasteten Netzes auf die Bremse. Bis 2031 sollen nur noch 13 statt 21 vielbefahrene Strecken umfassend erneuert werden. Die übrigen Projekte kommen später dran. Thomas Bleskin berichtet.
3: Der Knackpunkt ist, die Bahn will weniger Großbaustellen gleichzeitig stemmen und dafür die Abläufe verbessern. Umleitungsstrecken sollen besser vorbereitet und der Verkehr nach einer Sanierung schrittweise wieder hochgefahren werden. Denn zuletzt gab es nach Bauarbeiten immer wieder Probleme mit Verspätungen und Zugausfällen.
1: Was für eine Schlussphase. Lange hat es so ausgesehen, als könnte der 5. Spieltag der Fußball-Bundesliga ohne Tore starten, aber dann haben Dortmund und Bremen losgelegt. In der 80. und 85. Minute ist erst der BVB mit 2 Treffern in Führung gegangen, die Bremer haben dann aber mit nochmal 2 Toren wieder ausgeglichen. Der Endstand also 2:2 unentschieden. Außerdem konnten die DFB-Frauen einen Erfolg feiern. Im Testspiel gegen Australien gab es einen 4:2-Sieg.

0: Es zieht Regen auf, besonders im Süden. An der Nordsee gibt's Gewitter, sonst bleibt es ruhiger. Die Temperaturen liegen zwischen 6 und 11 Grad. Tagsüber bleibt's im Süden trüb, im Rest gibt's Sonne, aber auch einzelne Schauer. Die Höchstwerte liegen zwischen 12 und 18 Grad.
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0: Ich bin Florian Klaus. Nur wenige Stunden, nachdem die frühere Richterin am Weltstrafgericht Navi Pillay den Friedensnobelpreis zugesprochen bekommen hatte, haben die USA Sanktionen gegen das Gericht verhängt. Es berichtet Bettina Visser.
2: Und diese Strafmaßnahmen treffen tatsächlich das gesamte Gericht. Es kann abgekoppelt werden von allen finanziellen Transaktionen, der digitalen Kommunikation. Das Gericht wäre also total gelähmt. Für die USA ist das Weltstrafgericht politisch ausgerichtet. Es richte sich gegen die USA und seine Verbündeten, so sagen sie. Es gibt nur noch eine Hoffnung, die Sanktionen treten nämlich erst in 6 Monaten in Kraft. Es gibt also Zeit zum Verhandeln.
0: Wer außer die AfD und das BSW hat den neuen Präsidenten des Landtags von Sachsen-Anhalt Rausch gewählt? Der AfD-Politiker hatte 4 Stimmen mehr, als die beiden Fraktionen abgeben konnten. Einem Taz-Bericht zufolge haben mehrere CDU-Politiker über ihr Abstimmungsverhalten gelogen. 8 Abgeordnete hätten auf Anfrage gesagt, dass sie sich enthalten hätten. Allerdings gab es bei der Abstimmung nur 5 Enthaltungen. Zum Auftakt des 5. Spieltags in der Fußball-Bundesliga hat es keinen Sieger gegeben. Dortmund und Bremen haben sich nach einer torreichen Schlussphase mit 2:2 getrennt. Gewonnen hat aber die deutsche Nationalmannschaft der Frauen. Im Testspiel gegen Australien hat sich die DFB-Auswahl mit 4:2 durchgesetzt.

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1: Es zieht Regen auf, besonders im Süden. An der Nordsee gibt's Gewitter, sonst bleibt es ruhiger. Die Temperaturen liegen zwischen 6 und 11 Grad. Tagsüber bleibt's im Süden trüb, im Rest gibt's Sonne, aber auch einzelne Schauer. Die Höchstwerte liegen zwischen 12 und 18 Grad.
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1: Ich bin Florian Klaus. Rot-rot-grüne Koalitionsgespräche in Mecklenburg-Vorpommern rücken näher. Nach der SPD hat auch die Linke für die Verhandlungen gestimmt. Der Beschluss sei einstimmig gefasst worden, sagte Landeschef Herbst. Damit fehlen nur noch die Grünen, die heute bei einem kleinen Parteitag in Rostock darüber entscheiden wollen. Nach mehreren Wahlschlappen der CDU hat sich der CSU-Politiker Weber dafür ausgesprochen, die Abgrenzung zur AfD aufzuweichen. Der Süddeutschen hat er gesagt, es sei für die Union eine Riesenbelastung, wenn sie sich in Ländern mit Minderheitsregierungen dauernd mit linken Parteien abstimmen müsse. Weber ist Fraktionschef der EVP im Europaparlament. Dort hat die EVP schon mit rechten Parteien wie der AfD Beschlüsse gefasst. Doch nur ein Punkt für Borussia Dortmund. Nach einer torreichen Schlussphase stand zum Auftakt des 5. Spieltags der Fußball-Bundesliga am Ende ein 2:2 Unentschieden gegen Bremen. BVB-Trainer Niko Kovac bei Sky.
3: Wenn du 2:0 führst zu Hause bis zur 88. Minute, alles richtig machst, den Gegner dir richtig zurechtlegst, viele Chancen auch in der zweiten Halbzeit, die du spielst, und dann durch zwei, klar, vermeidbare Fehler den Gegner im Grunde genommen wieder das Leben einhauchst, dann bist du natürlich enttäuscht, ganz klar.
1: Außerdem hat die deutsche Nationalmannschaft der Frauen im Testspiel gegen Australien einen 4:2-Sieg eingefahren.

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